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0: Gut nicht schlecht, doch heute haben wir einen relativ freundlichen Tag mit Sonderwoch, viele kompakte Wolken. 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
3: Ja, es kann nicht schlecht, doch heute Morgen kam ich starte ganz freundlich an diesen Mittwoch moin ran. 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
3: Wir kriegen aber noch einen warmen Tag. 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Und die nächste Nacht, du kühlst auf ab 12 bis 17 Grad. 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
0: Das ist eine Sonne stopp aus. 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
0: Mehr Wolken wie Sonne bei 27 Grad. Und an der nächsten Nacht denken wir mehr Mann an der Wolken über dem Land bei 17 bis 12 Grad. 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
0: Mehr Wolken wie Sonne aktuell, maximal 27 Grad. Noch an der Nacht denken wir mal mehr Wolken über Lützeburg bei 17 bis 12 Grad. 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
6: Die nächste Nacht gilt es auf. Ob 60 bis 10 Grad minimal. 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